page 21. Little Blue Heron. Page 24. Green Heron. Page 24. Black-crowned night heron. Page 24. Yellow-crowned night heron. Page 25. American bittern.

0: Zeit Schrecken
1: bezahlt. Ist die wahre Pünktlichkeit.
2: Ich bin zu weit Minuten gefahren.
1: Vor der
3: Oder
1: Zeit.
3: 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I am dressed like an office clerk or a worker on a Sunday. I

0: step out of the elevator and run down the stairway. Three steps at a time to the fourth.
1: Schnell, so bedenke ich meine Lage.
0: Of course, I'll be lost in time, which probably can't be made of.
1: Ich kann.
0: I can ride on to the 20th floor.
1: Beim nächsten möglichen Halt aussteigen. Und die Treppe hinunterlaufen. Drei Stufen auf einmal. Bis zur vierten Etage. Wenn es die falsche Etage ist, bedeutet das natürlich einen vielleicht unheilwohlwahren Zeitverlust.
0: Right on to the 20th floor and right down again to the 4th floor. Provided the elevator doesn't go out of order. Or I can run down the stairs 3 steps at a time and break my leg.
1: Ich kann bis zur 20. Etage
0: step out of the elevator.
1: Weiter
0: run down the stairway 3 steps at a time.
1: Und
0: the 4th floor. It's the wrong floor, of course.
1: Wenn sich das Büro des Chefs dort nicht befindet,
0: I can ride on to the 20th floor.
1: Zurück.
0: And if the boss's office isn't located there,
1: in die 4. Etage.
0: The 4th floor. Provided the elevator
1: vorausgesetzt, der Fahrstuhl fällt nicht aus. Oder die Treppe hinunter.
0: Laufen.
1: Drei Stufen. Auf einmal. Wobei ich mir die Beine brechen kann. Oder den Hals.
2: Yeah! Yeah!
1: Gerade weil.